0: Radical hat gesagt, dass das ist ein Midwest Emo Band aus Frankfurt.
1: Ja?
0: Another shout out to Frankfurt.
1: Frankfurt.